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1: Im Studio der Dario Jecker. Guten Morgen. Heftige Gewitter haben gestern Abend zu Stromausfällen in den Kantonen Genf und Bern geführt. Die Stromversorgerin BKW bestätigt den Tamedia-Zeitungen, dass im Kanton Bern zeitweise gegen 4'000 Haushalte ohne Strom waren. In Genf sollen es laut der lokalen Versorgerin rund 14'000 gewesen sein. Bereits vor Mitternacht hätten jedoch alle Anschlüsse wieder versorgt werden können. Nach dem Cyberangriff auf ein Behördenverzeichnis in Liechtenstein ist weiterhin unklar, wer für den Angriff verantwortlich ist. Über 30'000 Datensätze aus einem Verzeichnis über die Vermögensverhältnisse liechtensteinischer Unternehmen, Stiftungen und Treuhänderschaften wurden geklaut. Laut der Regierung des Landes laufen die Ermittlungen auf Hochtouren. Die Vermittlerstaaten Katar, Ägypten und die Türkei haben Israels jüngste Angriffe im Gazastreifen verurteilt. In einer in der Nacht veröffentlichten gemeinsamen Erklärung der Länder hieß es, die Angriffe verstießen gegen das Völkerrecht und verschärften das Leid der Zivilbevölkerung. Laut palästinensischen Angaben sind bei den israelischen Angriffen am Wochenende über 20 Menschen getötet worden. Wladimir Petkovic ist nicht mehr Cheftrainer der algerischen Fußballnazi. Das hat der algerische Verband gestern Abend mitgeteilt. Petkovic, der frühere Schweizer Nazi-Coach, erreichte mit Algerien eine gute Bilanz, flog aber an der WM früh gegen die Schweiz und am Afrika-Cup früh gegen Nigeria raus. Wladimir Petkovic war seit rund 2,5 Jahren Trainer Algeriens. Es geht ein heisser heute. Schwüle 32 bis 36 Grad gibt es am Nachmittag. Von Westen her kommen dann auch Regen und Gewitter dazu.

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1: Im Studio der Dario Jecker. Guten Morgen. Heftige Gewitter haben gestern Abend zu Stromausfällen in den Kantonen Genf und Bern geführt. Die Stromversorgerin BKW bestätigt den Tamedia-Zeitungen, dass im Kanton Bern zeitweise gegen 4'000 Haushalte ohne Strom waren. In Genf sollen es laut der lokalen Versorgerin rund 14'000 gewesen sein. Bereits vor Mitternacht hätten jedoch alle Anschlüsse wieder versorgt werden können. Nach dem Cyberangriff auf ein Behördenverzeichnis in Liechtenstein ist weiterhin unklar, wer für den Angriff verantwortlich ist. Über 30'000 Datensätze aus einem Verzeichnis über die Vermögensverhältnisse liechtensteinischer Unternehmen, Stiftungen und Treuhänderschaften wurden geklaut. Laut der Regierung des Landes laufen die Ermittlungen auf Hochtouren. Die Vermittlerstaaten Katar, Ägypten und die Türkei haben Israels jüngste Angriffe im Gazastreifen verurteilt. In einer in der Nacht veröffentlichten gemeinsamen Erklärung der Länder hieß es, die Angriffe verstießen gegen das Völkerrecht und verschärften das Leid der Zivilbevölkerung. Laut palästinensischen Angaben sind bei den israelischen Angriffen am Wochenende über 20 Menschen getötet worden. Wladimir Petkovic ist nicht mehr Cheftrainer der algerischen Fußballnazi. Das hat der algerische Verband gestern Abend mitgeteilt. Petkovic, der frühere Schweizer Nazi-Coach, erreichte mit Algerien eine gute Bilanz, flog aber an der WM früh gegen die Schweiz und am Afrika-Cup früh gegen Nigeria raus. Wladimir Petkovic war seit rund 2,5 Jahren Trainer Algeriens. Es geht ein heisser heute. Schwüle 32 bis 36 Grad gibt es am Nachmittag. Von Westen her kommen dann auch Regen und Gewitter dazu.
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1: Im Studio der Dario Jecker. Guten Morgen. Die meisten Fälle von Missbrauch von Kindern im Vorschul- und Kindergartenalter werden von den Strafbehörden nicht weiterverfolgt. Das berichten die Tamedia-Zeitungen. Das Strafverfahren wird in 9 von 10 angezeigten Fällen eingestellt, wird eine auf Kindesmissbrauch spezialisierte Anwältin im Tagesanzeiger zitiert. Wie viele Tatverdächtige vor Gericht kommen und verurteilt werden, wird in der Schweiz nicht erhoben. Zahlreiche demokratisch regierte US-Bundesstaaten klagen gegen die neuesten Zölle von Präsident Trump gegen 60 internationale Handelspartner. Zu diesen Handelspartnern zählt auch die Schweiz. Die Bundesstaaten werfen der US-Regierung vor, unter dem Vorwand, Zwangsarbeit im globalen Handel bekämpfen zu wollen, erneut weitreichende Zölle einzuführen. So steht es in einer Klageschrift, die dem zuständigen Handelsgericht vorliegt. Die spanische Regierung bestreitet die Vorwürfe, sie habe Warnungen vom Geheimdienst über den Menschenansturm in Ceuta ignoriert. Die Regierung habe keine solchen Berichte vom Geheimdienst erhalten, heißt es vom Innenministerium. In der spanischen Exklave Ceuta auf dem afrikanischen Kontinent sind vor allem am Donnerstag zwischen 40.000 und 80.000 Menschen angekommen. Die genaue Zahl ist strittig. Wladimir Petkovic ist nicht mehr Cheftrainer der algerischen Fußballnazi. Das hat der algerische Verband gestern Abend mitgeteilt. Petkovic, der frühere Schweizer Nazi-Coach, erreichte mit Algerien eine gute Bilanz, flog aber an der WM früh gegen die Schweiz und am Afrika-Cup früh gegen Nigeria raus. Wladimir Petkovic war seit rund 2,5 Jahren Trainer Algeriens. Es geht ein heisser heute. Schwüle 32 bis 36 Grad gibt es am Nachmittag. Von Westen her kommen dann auch Regen und Gewitter dazu.
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Ich kann es nicht so fröhlich sagen, wie die Kinderstimmen da, die wir immer wieder hören auf Radio Eviva. Aber probieren es doch auch. Einen recht guten Morgen allerseits. Viel Vergnügen mit unserem Programm am heutigen Dienstag, 4. August 2026. Das ist Radio Eviva, euer volkstümliches Radio mit einer kunterbunten Musikmischung zum Munterwerden, zum Wachwerden. Oder vielleicht einfach noch so ein bisschen gemütlich in den Tag hineinstarten, je nachdem, was für euch gerade drinnen liegt. Auf jeden Fall ist der nächste Beitrag schon parat. Eine waschechte Geschichte. Es waschechtet ein Fox vom Jock Gähler, gespielt von niemand anderem als dem Quartett Waschecht. Viel Vergnügen und euch allen zusammen einen unverschämt guten Dienstag wünscht im Namen vom ganzen Eviva-Team, der Christian Stempfli.

0: Die Elisabethen-Serenade haben wir gehört. Gespielt von der Kapelle Oberalp, hier auf Radio Eviva, eurem volkstümlichen Radio in der Sendung «Guten Morgen Schweiz», wo es jetzt wie jeden Werktag irgendwann zwischen 7 und 7:30 eine kurze Andacht gibt. Gedanken zum neuen Tag aus christlicher Sicht, Gedankenanstoss, einen kleinen Input diese Woche mit dem Christoph Kiesel, einem Tourismuspfarrer von Saas-Grund.
1: Eine Weiterbildung war angesagt. Für die Übernachtung habe ich ein Hotel in der Nähe gebucht. Am Abend, nach diesem Seminar, wollte ich noch etwas essen. Im Restaurant war nur noch ein Vierertisch frei. Ich habe einen Wurstsalat bestellt und die Tageszeitung gelesen. Plötzlich bin ich aufgeschreckt worden. Ob noch ein Platz frei sei, die anderen Tische seien alle belegt. Eine vornehm gekleidete Frau ist vor mir gestanden. Selbstverständlich habe ich gesagt und mir nicht anmerken lassen, dass ich lieber allein geblieben wäre. Der Tag war schliesslich anstrengend. Sie ist schräg gegenüber angesessen, hat auch etwas zu essen bestellt und in einer Zeitschrift gelesen. Später habe ich die Rechnung bestellt. Ich war müde und wollte aufs Zimmer gehen. Die Rechnung hat mich fast erschlagen. Sämtliche Konsumationen der Dame sind auch drauf gsi. Und die sind erst noch viel teurer gsi als meine. Mit Wurstsalat hat die sich schliesslich nicht zufrieden gegeben. Diskret habe ich probiert, die Kellnerin auf den Irrtum aufmerksam zu machen. Wir gehören nicht zusammen. Sie werde sofort eine neue Rechnung bringen, hat sie gesagt. Aber sie sei sich sicher gsi, dass wir ein Ehepaar seien. Da ist mir eingefahren. Ob das ein typisches Ehepaar ist, wenn man nicht zur gleichen Zeit ins Restaurant kommt, man nicht miteinander anfängt zu essen, sich schräg gegenüber sitzt und kein Wort miteinander redet, sich auch nicht anschaut und jeder nur in seine Lektüre vertieft ist. Mein Gegenüber hat sich wegen dieser Sache fürchterlich aufgeregt. Doch ist der Zwischenfall dann der Auslöser für ein spannendes Gespräch. In der Nacht musste ich nochmal an die Kellnerin denken. Ihre Wahrnehmung war nicht richtig, auch wenn sie sich ganz sicher war. Genauso sind unsere Wahrnehmungen doch oftmals völlig falsch und verursachen Chaos. Der Nikola Tesla, der grosse Erfinder, hat gewusst, so viele unserer Wahrnehmungen sind allein Gaukeleien der Sinne und ohne Bezug zur Realität. Da gilt's aufzupassen. Wir sind schliesslich nicht gescheiter wie der Apostel Paulus, der zugeben konnte, dass seine Erkenntnis nur ein Stückwerk sei.

Formation Echo vom Hündnersee haben wir gehört, mit einem Marsch von Pauli Lüent hier auf Radio Eviva. Jetzt übernehmen Bieler Seebuben mit dem Lied «Wir Sennen heiss lustig». Viel Vergnügen zu einem kunterbunten Musikprogramm am Dienstagmorgen hier in der Sendung «Guten Morgen Schweiz». Das ist Radio Eviva.

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legendäre Zürcher Bandi haben wir gehört, da Kieni Grimm-Musik mit dem Walzer «Der Schienenschleifer». Und wir machen gerade weiter im Walzertakt, weil es so schön ist. Oder vielleicht einfach, weil es noch ein bisschen gemütlich ist, um in den Tag rein zu starten. In den Dienstag Morgen sind wir einverstanden. Es wird dann nachher schon wieder rassig mit Märsch und Schottischen und Ländler und so weiter. Aber jetzt geniessen wir der Walzer «Ein Sträußchen für dich» aus der Feder vom legendären Thuner Hans Henny und gespielt auch gerade von ihm. Radio Eviva mit klingender Folklore rund um die Tour, Woche für Woche, Monat für Monat, Jahr für Jahr mit Evergreens und neuen Geschichten. Viel Vergnügen.

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1: Im Studio der Dario Jecker. Guten Morgen. Die meisten Fälle von Missbrauch von Kindern im Vorschul- und Kindergartenalter werden von den Strafbehörden nicht weiterverfolgt. Das berichten die Tamedia-Zeitungen. Das Strafverfahren wird in 9 von 10 angezeigten Fällen eingestellt, wird eine auf Kindesmissbrauch spezialisierte Anwältin im Tagesanzeiger zitiert. Wie viele Tatverdächtige vor Gericht kommen und verurteilt werden, wird in der Schweiz nicht erhoben. Zahlreiche demokratisch regierte US-Bundesstaaten klagen gegen die neuesten Zölle von Präsident Trump gegen 60 internationale Handelspartner. Zu diesen Handelspartnern zählt auch die Schweiz. Die Bundesstaaten werfen der US-Regierung vor, unter dem Vorwand, Zwangsarbeit im globalen Handel bekämpfen zu wollen, erneut weitreichende Zölle einzuführen. So steht es in einer Klageschrift, die dem zuständigen Handelsgericht vorliegt. Die spanische Regierung bestreitet die Vorwürfe, sie habe Warnungen vom Geheimdienst über den Menschenansturm in Ceuta ignoriert. Die Regierung habe keine solchen Berichte vom Geheimdienst erhalten, heißt es vom Innenministerium. In der spanischen Exklave Ceuta auf dem afrikanischen Kontinent sind vor allem am Donnerstag zwischen 40.000 und 80.000 Menschen angekommen. Die genaue Zahl ist strittig. In Spanien hat die Polizei laut eigenen Angaben einen der meistgesuchten Verbrecher Schwedens festgenommen. Ihm wird vorgeworfen, unter anderem an Morden an Bandenmitgliedern beteiligt gewesen zu sein. Seit rund einem Jahr liefen die Ermittlungen, bei denen spanische und schwedische Behörden zusammenarbeiteten. Es geht ein heisser heute. Schwüle 32 bis 36 Grad gibt es am Nachmittag. Von Westen her kommen dann auch Regen und Gewitter dazu.
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Es ist nicht Wunschkonzert, das haben wir am Mittwochabend und am Samstagmorgen hier auf Radio Viva zusammen mit Radio Zentral, der Ländlerabend und der Ländler zum Morgen. Aber die Schnellpolka, die wir jetzt gerade hören, die wird immer und immer wieder gewünscht. Das Ländler Trio Stockberg, Buben mit Urchig, Rassig und fürs Gemüt. Und ich denke, es wird noch etwa der ein oder andere urchig, rassig und gemütliche Titel im Programm sein, die auch zu euren Favoriten gehört, die ihr etwa wünscht in unserem Wunschkonzert. Viel Vergnügen und einen schönen Dienstagmorgen mit Radio Eviva.

Ziodelduett Rime Jakober haben wir gehört mit dem Benz hier auf Radio Eviva. Was jetzt weitergeht mit einem Ländler von der Kapelle Prisi Chronik, urchige Schweizer. Wir wünschen viel Vergnügen, allen einen schönen Dienstag mit Radio Eviva und der Sendung «Guten Morgen Schweiz».

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Ein Schottisch von der Formation Piz Segnes haben wir gehört, ein Tänzchen für die Eltern. Das ist Radio Eviva, jetzt mit dem Schweizer Ögeli-Trio Alpenquitter. Sie singen uns «Eise Alpenwelt». Ich weiss nicht, ob ihr Gelegenheit habt, in die Höhe raufzugehen und ein bisschen kühlere Temperaturen zu erleben in den Bergen oben. Allerdings, heute durch den Tag durch, könnte es etwa auch einmal das eine oder andere Gewitter geben. Darum macht man vielleicht das Richtige, wenn man irgendjemand am Schermen bleibt. Aber es gibt auch wieder viele Sonnenstunden am heutigen Tag. Und garantieren können wir 24 Stunden lang. Klingt es und jutzt es und örgelt es hier auf Radio Eviva. Egal, was draussen für Wetter ist, wir probieren immer etwa die Sonne zu euch rauszuschicken oder in der Nacht etwa ein paar Sterne vom Himmel zu holen mit dem Musikprogramm vom volkstümlichen Radio Eviva. Viel Vergnügen und allen zusammen einen guten Dienstag.

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1: Im Studio der Dario Jecker. Guten Morgen. Die Schweizer Fluggesellschaft Swiss hat ein durchzogenes erstes Halbjahr hinter sich. Während der Umsatz um rund 3% gestiegen ist, ist der Gewinn um 3% abgefallen. Grund ist vor allem das Kerosin, das durch den Krieg gegen den Iran teils anderthalbmal so teuer war als in den vergangenen Jahren. Insgesamt hat die Swiss im ersten Halbjahr 8,5 Millionen Passagiere auf rund 67.000 Flügen befördert. Drei außer Kontrolle geratene Waldbrände haben im nordwestlichen US-Bundesstaat Washington die Vororte der Großstadt Spokane verwüstet. Mindestens 700 Gebäude sind bereits zerstört worden, teilen die Behörden mit. Rund 64.000 Menschen hätten zudem ihre Häuser verlassen müssen. Die Brände in Washington gelten derzeit als die gefährlichsten in den gesamten USA. Die Datenanalysefirma Palantir aus den USA konnte ihren Umsatz seit letztem Jahr nahezu verdoppeln, auf fast 2 Milliarden US-Dollar im zweiten Quartal. Damit liegt Palantir deutlich über den Erwartungen der Analysten. Palantir ist auf die Auswertung großer Datenmengen spezialisiert und liefert unter anderem Software, mit der Geheimdienst- und Militärinformationen analysiert werden. Über 5 Wochen nach dem verheerenden Erdbeben in Venezuela ist die Zahl der Toten auf über 6.000 angestiegen. Das teilt Venezuelas Parlamentspräsident mit. Die Zahl wird vermutlich weiter steigen. Tausende Menschen werden noch vermisst. Mehr als 800 Gebäude wurden damals beschädigt oder stürzten vollständig ein. Die Beseitigung der Trümmer ist noch längst nicht beendet. Es geht ein heisser heute. Schwüle 32 bis 36 Grad gibt es am Nachmittag. Von Westen her kommen dann auch Regen und Gewitter dazu.
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1: Im Studio der Dario Jecker. Die Schweizer Fluggesellschaft Swiss hat ein durchzogenes erstes Halbjahr hinter sich. Während der Umsatz um rund 3% gestiegen ist, ist der Gewinn um 3% abgefallen. Grund ist vor allem das Kerosin, das durch den Krieg gegen den Iran teils anderthalbmal so teuer war als in den vergangenen Jahren. Insgesamt hat die Swiss im ersten Halbjahr 8,5 Millionen Passagiere auf rund 67.000 Flügen befördert. Drei außer Kontrolle geratene Waldbrände haben im nordwestlichen US-Bundesstaat Washington die Vororte der Großstadt Spokane verwüstet. Mindestens 700 Gebäude sind bereits zerstört worden, teilen die Behörden mit. Rund 64.000 Menschen hätten zudem ihre Häuser verlassen müssen. Die Brände in Washington gelten derzeit als die gefährlichsten in den gesamten USA. Die Datenanalysefirma Palantir aus den USA konnte ihren Umsatz seit letztem Jahr nahezu verdoppeln, auf fast 2 Milliarden US-Dollar im zweiten Quartal. Damit liegt Palantir deutlich über den Erwartungen der Analysten. Palantir ist auf die Auswertung großer Datenmengen spezialisiert und liefert unter anderem Software, mit der Geheimdienst- und Militärinformationen analysiert werden. Über 5 Wochen nach dem verheerenden Erdbeben in Venezuela ist die Zahl der Toten auf über 6.000 angestiegen. Das teilt Venezuelas Parlamentspräsident mit. Die Zahl wird vermutlich weiter steigen. Tausende Menschen werden noch vermisst. Mehr als 800 Gebäude wurden damals beschädigt oder stürzten vollständig ein. Die Beseitigung der Trümmer ist noch längst nicht beendet. Ziemlich viel Sonne gibt es am Nachmittag. Gegen Abend kommen dann mehr und mehr Wolken und es steigt auch das Gewitterrisiko. Die Höchsttemperaturen liegen heute zwischen 32 und 36 Grad.
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1: Im Studio der Dario Jecker. Der Verband Angestellter Schweiz fordert 1,5% mehr Lohn für das kommende Jahr. Zudem soll in die Weiterbildung und in gesunde Arbeitsbedingungen investiert werden, findet die Arbeitnehmerorganisation. Die wirtschaftliche Lage bessere sich, was den Spielraum für Lohnverbesserungen schaffe. Der Kanton Graubünden hat 4 Ausländern die Aufenthaltsbewilligung entzogen. Die 4 Personen sind bereits Ende Februar bei einer internationalen Anti-Mafia-Operation verhaftet worden, bestätigt das Bündner Amt für Migration und Zivilrecht. Zuerst hatte RSI darüber berichtet. Die 4 wohnten in Roveredo im italienischsprachigen Teil des Kantons. Die Waldbrände westlich der griechischen Hauptstadt Athen sind weitgehend unter Kontrolle. Das teilt die griechische Feuerwehr mit. Entwarnung gibt es jedoch weiterhin nicht. Besonders kritisch seien die heißen Mittagsstunden. Dann könnten sich die Glutnester wieder zu Bränden entwickeln, so die Feuerwehr. Im Laufe des Tages sollen dazu bis zu 30 Löschhubschrauber und Flugzeuge zum Einsatz kommen. Die Schweizer Zwetschgenernte ist gestartet, eine Woche früher als üblich. Dank viel Sonne erwarten die Obstbauern eine hohe Qualität und rund 3000 Tonnen Ertrag. Die warmen Temperaturen führten in allen Schweizer Anbaugebieten zum frühen Erntebeginn, teilt der Obstverband mit. Die Qualität der Früchte sollte in diesem Jahr sehr gut sein. Ziemlich viel Sonne gibt es am Nachmittag. Gegen Abend kommen dann mehr und mehr Wolken und es steigt auch das Gewitterrisiko. Die Höchsttemperaturen liegen heute zwischen 32 und 36 Grad.
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1: Ich bin Tina Golatrella. 1,5% mehr Lohn für das kommende Jahr, das fordert der Verband Angestellte Schweiz. Zudem soll in die Weiterbildung und in gesunde Arbeitsbedingungen investiert werden, findet die Arbeitnehmerorganisation. Die wirtschaftliche Lage bessere sich, was den Spielraum für Lohnverbesserungen schaffe. Der Kanton Graubünden hat 4 Ausländern die Aufenthaltsbewilligung entzogen. Die 4 Personen sind bereits Ende Februar bei einer internationalen Anti-Mafia-Operation verhaftet worden, bestätigt das Bündner Amt für Migration und Zivilrecht. Zuerst hatte RSI darüber berichtet. Die 4 wohnten in Roveredo, im italienischsprachigen Teil des Kantons. Die Waldbrände westlich der griechischen Hauptstadt Athen sind weitgehend unter Kontrolle. Das teilt die griechische Feuerwehr mit. Entwarnung gibt es jedoch weiterhin nicht. Besonders kritisch seien die heißen Mittagsstunden. Dann könnten sich Glutnester wieder zu Bränden entwickeln, so die Feuerwehr. Im Lauf des Tages sollen dazu bis zu 30 Löschhubschrauber und Flugzeuge zum Einsatz kommen. Die Schweizer Zwetschgenernte ist gestartet, eine Woche früher als üblich. Dank viel Sonne erwarten die Obstbauern eine hohe Qualität und rund 3'000 Tonnen Ertrag. Die warmen Temperaturen führten in allen Schweizer Anbaugebieten zum frühen Erntebeginn, teilt der Schweizer Obstverband mit. Es ist sonnig und heiß bei 30 bis 33 Grad. Am Nachmittag gibt es vor allem in den westlichen und zentralen Voralpen Platzregen oder teils kräftige Gewitter. Lokal kann es auch stürmen.
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1: Ich bin Tina Golatrella. 1,5% mehr Lohn für das kommende Jahr, das fordert der Verband Angestellte Schweiz. Zudem soll in die Weiterbildung und in gesunde Arbeitsbedingungen investiert werden, findet die Arbeitnehmerorganisation. Die wirtschaftliche Lage bessere sich, was den Spielraum für Lohnverbesserungen schaffe. Der Kanton Graubünden hat 4 Ausländern die Aufenthaltsbewilligung entzogen. Die 4 Personen sind bereits Ende Februar bei einer internationalen Anti-Mafia-Operation verhaftet worden, bestätigt das Bündner Amt für Migration und Zivilrecht. Zuerst hatte RSI darüber berichtet. Die 4 wohnten in Roveredo im italienischsprachigen Teil des Kantons. Die Waldbrände westlich der griechischen Hauptstadt Athen sind weitgehend unter Kontrolle. Das teilt die griechische Feuerwehr mit. Entwarnung gibt es jedoch weiterhin nicht. Besonders kritisch seien die heißen Mittagsstunden. Dann könnten sich Glutnester wieder zu Bränden entwickeln, so die Feuerwehr. Im Lauf des Tages sollen dazu bis zu 30 Löschhubschrauber und Flugzeuge zum Einsatz kommen. Die Schweizer Zwetschgenernte ist gestartet, eine Woche früher als üblich. Dank viel Sonne erwarten die Obstbauern eine hohe Qualität und rund 3000 Tonnen Ertrag. Die warmen Temperaturen führten in allen Schweizer Anbaugebieten zum frühen Erntebeginn, teilt der Schweizer Obstverband mit. Es ist sonnig und heiß bei 30 bis 33 Grad. Am Nachmittag gibt es vor allem in den westlichen und zentralen Voralpen Platzregen oder teils kräftige Gewitter. Lokal kann es auch stürmen.

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1: Ich bin Tina Golatrella. Das Ja-Komitee zur Neutralitätsinitiative steigt in den Abstimmungskampf. Es hat heute seine Kampagne lanciert. Die Initiative will die immerwährende bewaffnete Neutralität in der Verfassung verankern. Die Neutralität habe die Schweiz vor Kriegselend bewahrt und Wohlstand ermöglicht, argumentieren die Initianten. Abgestimmt wird Ende September. 1,5% mehr Lohn für das kommende Jahr, das fordert der Verband Angestellte Schweiz. Zudem soll in die Weiterbildung und in gesunde Arbeitsbedingungen investiert werden, findet die Arbeitnehmerorganisation. Die wirtschaftliche Lage bessere sich, was den Spielraum für Lohnverbesserungen schaffe. Der Kanton Graubünden hat 4 Ausländern die Aufenthaltsbewilligung entzogen. Die 4 Personen sind bereits Ende Februar bei einer internationalen Anti-Mafia-Operation verhaftet worden, bestätigt das Bündner Amt für Migration und Zivilrecht. Zuerst hatte RSI darüber berichtet. Die 4 wohnten in Roveredo, im italienischsprachigen Teil des Kantons. Die Waldbrände westlich der griechischen Hauptstadt Athen sind weitgehend unter Kontrolle. Das teilt die griechische Feuerwehr mit. Entwarnung gibt es jedoch weiterhin nicht. Besonders kritisch seien die heißen Mittagsstunden. Dann könnten sich Glutnester wieder zu Bränden entwickeln, so die Feuerwehr. Im Lauf des Tages sollen dazu bis zu 30 Löschhubschrauber und Flugzeuge zum Einsatz kommen. Es ist sonnig und heiß bei 30 bis 33 Grad. Am Nachmittag gibt es vor allem in den westlichen und zentralen Voralpen Platzregen oder teils kräftige Gewitter. Lokal kann es auch stürmen.

0: 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Es ist eins. 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
1: Ich bin Tina Golatrella. Das Ja-Komitee zur Neutralitätsinitiative steigt in den Abstimmungskampf. Es hat heute seine Kampagne lanciert. Die Initiative will die immerwährende bewaffnete Neutralität in der Verfassung verankern. Die Neutralität habe die Schweiz vor Kriegselend bewahrt und Wohlstand ermöglicht, argumentieren die Initianten. Abgestimmt wird Ende September. 1,5% mehr Lohn für das kommende Jahr, das fordert der Verband Angestellte Schweiz. Zudem soll in die Weiterbildung und in gesunde Arbeitsbedingungen investiert werden, findet die Arbeitnehmerorganisation. Die wirtschaftliche Lage bessere sich, was den Spielraum für Lohnverbesserungen schaffe. Die Schweizer Zwetschgenernte ist gestartet, eine Woche früher als üblich. Dank viel Sonne erwarten die Obstbauern eine hohe Qualität und rund 3000 Tonnen Ertrag. Die warmen Temperaturen führten in allen Schweizer Anbaugebieten zum frühen Erntebeginn, teilt der Schweizer Obstverband mit. Die Waldbrände westlich der griechischen Hauptstadt Athen sind weitgehend unter Kontrolle. Das teilt die griechische Feuerwehr mit. Entwarnung gibt es jedoch weiterhin nicht. Besonders kritisch seien die heißen Mittagsstunden. Dann könnten sich Glutnester wieder zu Bränden entwickeln, so die Feuerwehr. Im Lauf des Tages sollen dazu bis zu 30 Löschhubschrauber und Flugzeuge zum Einsatz kommen. Es ist sonnig und heiß bei 30 bis 33 Grad. Am Nachmittag gibt es vor allem in den westlichen und zentralen Voralpen Platzregen oder teils kräftige Gewitter. Lokal kann es auch stürmen.
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1: Ich bin Tina Colatrella. Mindestens 18 Wolfswelpen sind in der Schweiz unterwegs. Laut der Stiftung Cora stammen sie von den Rudeln in den Kantonen Graubünden, St. Gallen, Schwyz und Glarus. Ob es mehr oder weniger Nachwuchs bei den Schweizer Wölfen gab als im vergangenen Jahr, ist derzeit unklar. Sobald nämlich die Wolfswelpen ihre Wurfhöhlen in den kommenden Wochen und Monaten verlassen, dürften weitere Wolfswelpen nachgewiesen werden. Das Zweitklasse-Generalabonnement für Erwachsene wird ab dem 13. Dezember weniger stark teuer als geplant. Das teilt Allianz Swisspass mit. Nach Gesprächen mit dem Preisüberwacher reduziert die Branche die geplante Preiserhöhung um 100 Franken. Das GEA kostet nun also 4.095 Franken statt wie geplant 4.195 Franken. Auf dem Wallensee ist vermutlich einer der vermissten Stand-up-Paddler tot geborgen worden. Laut der Kantonspolizei Glarus wurde er in 100 Meter Tiefe gefunden. Nach dem zweiten Vermissten wird noch gesucht. Insgesamt waren vergangene Woche 5 Personen auf dem Wallensee von einem Sturm überrascht worden. 2 32-jährige Männer waren danach vermisst worden. Der Feuervulkan in Guatemala ist erneut ausgebrochen. Er ist rund 40 Kilometer von der Hauptstadt entfernt und spuckt Asche, Gase und Lavafragmente aus. Laut des Nationalen Katastrophenschutzes wurden erste Dörfer nahe des Vulkans evakuiert. Es ist sonnig und heiß bei 30 bis 33 Grad. Am Nachmittag gibt es vor allem in den westlichen und zentralen Voralpen Platzregen oder teils kräftige Gewitter. Lokal kann es auch stürmen.
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1: Ich bin Tina Colatrella. Mindestens 18 Wolfswelpen sind in der Schweiz unterwegs. Laut der Stiftung Cora stammen sie von den Rudeln in den Kantonen Graubünden, St. Gallen, Schwyz und Glarus. Ob es mehr oder weniger Nachwuchs bei den Schweizer Wölfen gab als im vergangenen Jahr, ist derzeit unklar. Sobald nämlich die Wolfswelpen ihre Wurfhöhlen in den kommenden Wochen und Monaten verlassen, dürften weitere Wolfswelpen nachgewiesen werden. Das Zweitklasse-Generalabonnement für Erwachsene wird ab dem 13. Dezember weniger stark teuer als geplant. Das teilt Allianz Swisspass mit. Nach Gesprächen mit dem Preisüberwacher reduziert die Branche die geplante Preiserhöhung um 100 Franken. Das GEA kostet nun also 4.095 Franken statt wie geplant 4.195 Franken. Auf dem Wallensee ist vermutlich einer der vermissten Stand-up-Paddler tot geborgen worden. Laut der Kantonspolizei Glarus wurde er in 100 Meter Tiefe gefunden. Nach dem zweiten Vermissten wird noch gesucht. Insgesamt waren vergangene Woche 5 Personen auf dem Wallensee von einem Sturm überrascht worden. 2 32-jährige Männer waren danach vermisst worden. Der Feuervulkan in Guatemala ist erneut ausgebrochen. Er ist rund 40 Kilometer von der Hauptstadt entfernt und spuckt Asche, Gase und Lavafragmente aus. Laut des Nationalen Katastrophenschutzes wurden erste Dörfer nahe des Vulkans evakuiert. Es ist sonnig und heiß bei 30 bis 33 Grad. Am Nachmittag gibt es vor allem in den westlichen und zentralen Voralpen Platzregen oder teils kräftige Gewitter. Lokal kann es auch stürmen.
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1: Ich bin Tina Golatrella. Der Cyberangriff auf das Verzeichnis der wirtschaftlich berechtigten Personen in Liechtenstein ist technisch sehr professionell durchgeführt worden. Das zeigen laut der Regierung erste Untersuchungen. Die Täter hätten über 30.000 Datensätze mit Namen, Geburtsdaten oder Staatsangehörigkeiten gestohlen. Regierungschefin Brigitte Haas sagte vor den Medien aber:
2: Es sind keine Adressen, Telefonnummern oder Mailadressen drin. Das ist uns explizit wichtig zu betonen,
1: berichtet das SRF. Weiter zeigen die Untersuchungen, dass die Angreifer gezielt das Verzeichnis der wirtschaftlich berechtigten Personen attackiert hatten. Wer dahinter steckt, ist noch unklar. Die Schweiz ist auf dem Weg zu einem neuen Rekordsommer. Der aktuelle Sommer ist bis jetzt mindestens so warm gewesen wie der Rekordsommer 2003. An einigen Stationen sei die Zahl der Hitzetage schon höher als damals, teilt Meteo Schweiz mit. In der Toskana ist die Gegend rund um die Stadt Pisa von einem Erdbeben erschüttert worden. Aus Sorge vor größeren Schäden rannten nach Angaben der Behörden zahlreiche Menschen auf die Straße. Bisher ist aber über Verletzte oder Schäden nichts bekannt. Auch der schiefe Turm, das Wahrzeichen von Pisa, wurde nicht beschädigt. In den USA wurden im Schuljahr 24/25 mehr als 3.700 Bücher aus Schulbibliotheken verbannt. Besonders oft betroffen sind Werke zur Sexualität, Identität, Gewalt oder Trauer. Das teilt der Autorenverband PEN America mit. Florida gehört zu den Bundesstaaten mit besonders vielen Buchverboten. Es ist noch heiss bei 32 bis 35 Grad. Entlang von der westlichen und zentralen Voralpen sind Gewitter möglich. Morgen geht die Sonne weiter und es ist mit 29 bis 32 Grad ein bisschen kühler. Am Nachmittag sind Gewitter möglich.
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0: 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Es ist 5 Uhr. 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
1: Ich bin Tina Colatrella. Der Cyberangriff auf das Verzeichnis der wirtschaftlich berechtigten Personen in Liechtenstein ist technisch sehr professionell durchgeführt worden. Das zeigen laut der Regierung erste Untersuchungen. Die Täter hätten über 30.000 Datensätze mit Namen, Geburtsdaten oder Staatsangehörigkeiten gestohlen. Regierungschefin Brigitte Haas sagte vor den Medien aber:
2: Es sind keine Adressen, Telefonnummern oder Mailadressen drin. Das ist uns explizit wichtig zu betonen.
1: Berichtet das SRF. Weiter zeigen die Untersuchungen, dass die Angreifer gezielt das Verzeichnis der wirtschaftlich berechtigten Personen attackiert hatten. Wer dahinter steckt, ist noch unklar. Die Schweiz ist auf dem Weg zu einem neuen Rekordsommer. Der aktuelle Sommer ist bis jetzt mindestens so warm gewesen wie der Rekordsommer 2003. An einigen Stationen sei die Zahl der Hitzetage schon höher als damals, teilt Meteo Schweiz mit. In der Toskana ist die Gegend rund um die Stadt Pisa von einem Erdbeben erschüttert worden. Aus Sorge vor größeren Schäden rannten nach Angaben der Behörden zahlreiche Menschen auf die Straße. Bisher ist aber über Verletzte oder Schäden nichts bekannt. Auch der schiefe Turm, das Wahrzeichen von Pisa, wurde nicht beschädigt. In den USA wurden im Schuljahr 24/25 mehr als 3.700 Bücher aus Schulbibliotheken verbannt. Besonders oft betroffen sind Werke zur Sexualität, Identität, Gewalt oder Trauer. Das teilt der Autorenverband PEN America mit. Florida gehört zu den Bundesstaaten mit besonders vielen Buchverboten. Es ist noch heiss bei 32 bis 35 Grad. Entlang von der westlichen und zentralen Voralpen sind Gewitter möglich. Morgen geht es sonnig weiter und es ist mit 29 bis 32 Grad ein bisschen kühler. Am Nachmittag sind Gewitter möglich.
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1: Ich bin Tina Golatrella. Guten Abend. Der bundeseigene Rüstungskonzern RUAG hat mit der Zahlung eines Lösegelds an eine Hackergruppe rechtlich korrekt gehandelt. Dies, obwohl der Bund empfohlen hatte, kein Lösegeld zu zahlen, teilt das Verteidigungsdepartement mit. Die Hacker hatten der RUAG gedroht, die beim Angriff gestohlenen Daten im Darknet zu veröffentlichen. Die Walliser Gemeinde Zermatt hat den Sommerskibetrieb auf dem Theodulgletscher wegen der Hitze eingestellt. Das Problem seien vor allem die Liftmasten. Aufgrund der starken Gletscherschmelze seien sie nicht stabil, teilt Swiss Ski mit. Die Trainingspisten für einzelne Teams von Swiss Ski sind aber weiterhin zugänglich. Auf dem Bodensee sind gestern 7 Menschen von einem sinkenden Floß gerettet worden. Wie die Vorarlberger Polizei mitteilt, war das Floß im Bereich der Rheinmündung bei stürmischem Wetter voll Wasser gelaufen und drohte unterzugehen. Einige der Passagiere mussten bereits aus dem Wasser gezogen werden. Rund 72.000 Migrantinnen und Migranten sind nach neuen Angaben der spanischen Regierung irregulär in die nordafrikanische Enklave Ceuta gelangt, deutlich mehr als bisher angenommen. Rund 70.000 wurden inzwischen nach Marokko zurückgebracht. Die Zahl der Todesopfer stieg auf 75. Zudem betreut Ceuta seit dem Ansturm über 800 Kinder und Jugendliche, obwohl regulär nur 29 Plätze zur Verfügung stehen. Es ist noch heiß bei 32 bis 35 Grad. Entlang der westlichen und zentralen Voralpen sind Gewitter möglich. Morgen geht es sonnig weiter und es ist mit 29 bis 32 Grad ein bisschen kühler. Am Nachmittag sind Gewitter möglich.
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1: Ich bin Tina Golatrella. Guten Abend. Der bundeseigene Rüstungskonzern RUAG hat mit der Zahlung eines Lösegelds an eine Hackergruppe rechtlich korrekt gehandelt. Dies, obwohl der Bund empfohlen hatte, kein Lösegeld zu zahlen, teilt das Verteidigungsdepartement mit. Die Hacker hatten der RUAG gedroht, die beim Angriff gestohlenen Daten im Darknet zu veröffentlichen. Die Walliser Gemeinde Zermatt hat den Sommerskibetrieb auf dem Theodulgletscher wegen der Hitze eingestellt. Das Problem seien vor allem die Liftmasten. Aufgrund der starken Gletscherschmelze seien sie nicht stabil, teilt Swiss Ski mit. Die Trainingspisten für einzelne Teams von Swiss Ski sind aber weiterhin zugänglich. Auf dem Bodensee sind gestern 7 Menschen von einem sinkenden Floß gerettet worden. Wie die Vorarlberger Polizei mitteilt, war das Floß im Bereich der Rheinmündung bei stürmischem Wetter voll Wasser gelaufen und drohte unterzugehen. Einige der Passagiere mussten bereits aus dem Wasser gezogen werden. Rund 72.000 Migrantinnen und Migranten sind nach neuen Angaben der spanischen Regierung irregulär in die nordafrikanische Enklave Ceuta gelangt, deutlich mehr als bisher angenommen. Rund 70.000 wurden inzwischen nach Marokko zurückgebracht. Die Zahl der Todesopfer stieg auf 75. Zudem betreut Ceuta seit dem Ansturm über 800 Kinder und Jugendliche, obwohl regulär nur 29 Plätze zur Verfügung stehen. Es ist noch heiss bei 32 bis 35 Grad. Entlang der westlichen und zentralen Voralpen sind Gewitter möglich. Morgen geht sonnig weiter und es ist mit 29 bis 32 Grad ein bisschen kühler. Am Nachmittag sind Gewitter möglich.

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1: Ich bin Birgit Orgler. Guten Abend. Arbeitnehmer in reicheren Ländern wie der Schweiz müssen wegen des Einsatzes von künstlicher Intelligenz deutlich stärker um ihren Arbeitsplatz bangen als jene in ärmeren Ländern. Das zeigt eine Einschätzung der Weltbank. Das Risiko einer Automatisierung ihrer Arbeit sei mehr als dreimal so hoch wie in Ländern mit geringem und mittlerem Einkommen. Rund 14% der Arbeitsplätze in reicheren Ländern seien durch KI-Einsatz gefährdet. Die EU-Staaten wollen nach ihrem Streit über die Migrationskrise in Ceuta künftig geschlossener auftreten und durch Frühwarnsysteme besser vorbereitet sein. In der vergangenen Woche hatten vorübergehend bis zu 60.000 Menschen von Marokko aus die spanische Exklave Ceuta erreicht und damit einen Streit zwischen den EU-Ländern entfacht. Die Mehrheit der Staats- und Regierungschefs der EU kritisierte die spanische Migrationspolitik. Spaniens Regierung warf den anderen Mitgliedsländern wiederum vor, die Krise politisch auszuschlachten. Der Abriss eines Fake-Amphitheaters in Italien ist möglicherweise zu teuer. Ein Mann hatte in Norditalien mit künstlich gealterten Steinen, Säulen und Statuen ein falsches Amphitheater errichtet und es als Sehenswürdigkeit angepriesen. Dafür sitzt der Mann nun im Gefängnis. Unklar ist nun, wer den Abriss bezahlen muss. Der Abriss könnte rund 500.000 Euro kosten. Das sei zu viel für die betroffene Gemeinde. Nach dem Gewitter am Abend ist es morgen wieder schön. Die Temperatur steigt morgen mit 32 Grad, aber nicht mehr so hoch wie heute.

Grüezi miteinander und herzlich willkommen hier zur Sendung Folklore im Schaufenster. Heute für Sie am Mikrofon Edith Rüttener. Ja, ich darf Sie wie immer an dieser Stelle einladen zu einer Stunde urchiger, lüpfiger und tänziger Ländlermusik. Gestartet haben wir das mal mit einer ganz bekannten Komposition, nämlich Uri Stark, gespielt vom Echo vom Fitznauer Stock. Weiter fahren wir jetzt mit den Hesiboler, gespielt vom Schweizer Hörgli-Duett Gebrüder Müller. Dann hören wir das Trio Bürgle Rickenbacher mit dem Domini Marti am Bass und dem Titel Ecksteinschottisch. Und schließlich hören wir noch Ball in Fitznau, gespielt vom Handorgelduo von Neu Horat.

Und jetzt kommen alle die auf die Rechnung, die auf Fox stehen. Wir hören ein heisses Füchsli für den Hampi, gespielt von der Länderkapelle Schnetzer-Meyer. Nachher heisst es Gigolo, gespielt vom Handorgelduo Heller-Lötscher. Schliesslich hören wir dem Schweizer Örgeli-Quartett Nidwalden zu. Von ihnen hören wir dann einen urchigen Elbler-Guss und abrunden tun wir mit Trudis Geburtstagsschändli, gespielt vom Trio Urs Meyer.

Jetzt hören wir dann gerade etwas ein bisschen Spezielles, nämlich den Blockflötenzauber, gespielt von der Hausmusikfamilie Gehrig. Nachher hat sich Schweizer Örgli-Formation Brisant für sie parat gemacht. Die spielen uns dann ein Tänzchen für die Margit. Schliesslich heisst es Donis 65. Geburtstag nehme ich jetzt einmal an. Gespielt vom Handorgel-Duo Franz Gehrig, Daniel Christen. Und abrundet tun wir dann mit der Formation Violinella und der Komposition eine nerdige Einrichtung.

Weiters fahren wir jetzt mit dem Trio Pascal Hess. Sie spielen uns fröhliche Lustzapfen. Nachher hören wir dem Duo Sascha und Leandra Meier zu mit Echo vom Frontal. Schließlich heisst es bei der Therese im Teufel, gespielt von der Geschwister die Heinzer. Nachher hat sich die Familie Kapelle Bircher für sie parat gemacht. Die spielen uns dann Ankabelli. Und schließlich hören wir noch Muttertalerkost, gespielt vom Trio Remo Gwerder.

Ja, unsere gemeinsame Stunde geht langsam aber sicher am Ende zu und ich möchte mich natürlich bei Ihnen allen ganz herzlich fürs Zuhören bedanken. Die musikalische Verabschiedung machen wir das mal mit der Kapelle Bergbliemli und der Komposition Gute Fahrt. Redaktion und Moderation Edith Rüttener, die wünscht Ihnen jetzt noch eine gute Zeit und wir freuen uns, wenn Sie wieder reinhören, wenn es heisst Folklore im Schaufenster, da exklusiv für Sie bei Radio Eviva. Auf Wiederhören miteinander!

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1: Diese Themen haben heute Schlagzeilen gemacht. Guten Abend.
2: Die Wahrscheinlichkeit wetterbedingter Waldbrände in der Schweiz werde mit dem Klimawandel weiter zunehmen. Das sagt Yvonne Anliker von der Umweltschutzorganisation Greenpeace. Um dem entgegenzuwirken, reiche es nicht aus, im Wald kein Feuer zu machen, so Anliker.
3: Die eine Seite müssen wir uns auf die Auswirkungen des Klimawandels anpassen, das heisst bezüglich Wald, dass wir den Wäldern helfen, hitzeresistenter zu werden. Gleichzeitig muss die Schweiz auch mehr Geld in Klimaschutz investieren, denn wir sind noch nicht auf Kurs.
2: Wegen der hohen Temperaturen und der anhaltenden Trockenheit ist aktuell die Waldbrandgefahr in der ganzen Schweiz hoch.
1: Die Preise für Generalabonnements steigen weniger stark als geplant. Das teilt die Branchenorganisation Allianz Swisspass mit. Nach Gesprächen mit dem Preisüberwacher habe man die Preiserhöhung gesenkt, sagt Marco Lütti von Allianz Swisspass.
4: Wir haben unterschiedliche Betrachtungswinkel in diesem Sinn angeschaut und haben sich so schlussendlich auf eine leicht reduzierte Höhe bei den Preisen bei den Generalabonnementen einigen.
1: Damit wird das zweite Klasse GA ab Dezember 100 Franken teurer. Beim Halbtagsabo steigt der Preis wie angekündigt um 5 Franken. Insgesamt erhöhen sich die ÖV-Preise durchschnittlich um 3,6%.
2: Die meisten Fälle von Missbrauch von Kindern im Vorschul- und Kindergartenalter werden von den Strafbehörden nicht weiter verfolgt. Das berichten die Tamedia-Zeitungen. Das Strafverfahren wird in 9 von 10 angezeigten Fällen eingestellt, wird eine auf Kindesmissbrauch spezialisierte Anwältin im Tagesanzeiger zitiert. Wie viele Tatverdächtige vor Gericht kommen und verurteilt werden, werde nicht erhoben.
1: Mindestens 18 Wolfswelpen sind in der Schweiz unterwegs. Das zeigen von der Stiftung Cora veröffentlichte Nachweise. Weitere Nachweise dürften in den kommenden Wochen und Monaten folgen, wenn die Welpen ihre Wurfhöhlen endgültig verlassen. Ob es mehr oder weniger Nachwuchs gab bei den Schweizer Wölfen als im letzten Jahr, könne deshalb noch nicht festgestellt werden. Im letzten Jahr waren in der Schweiz mindestens 155 Wolfswelpen zur Welt gekommen. Der diesjährige Sommer ist bis jetzt mindestens so heiß gewesen wie der Rekordsommer 2003. An einigen Stationen sei die Zahl der Hitzetage bereits höher als damals, teilt das Bundesamt für Meteorologie und Klimatologie Meteo Schweiz mit. 2003 war ein extremer Ausreißer, schreibt Meteo Schweiz. Nun würden solche Ereignisse wegen der Klimaerwärmung wahrscheinlicher.

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1: Die Themen haben heute Schlagzeilen gemacht. Guten Abend.
2: Die Wahrscheinlichkeit wetterbedingter Waldbrände in der Schweiz werde mit dem Klimawandel weiter zunehmen. Das sagt Yvonne Anliker von der Umweltschutzorganisation Greenpeace. Um dem entgegenzuwirken, reiche es nicht aus, im Wald kein Feuer zu machen, so Anliker.
3: Die eine Seite müssen wir uns auf die Auswirkungen des Klimawandels anpassen, das heisst bezüglich Wald, dass wir den Wäldern helfen, hitzeresistenter zu werden. Gleichzeitig muss die Schweiz auch mehr Geld in Klimaschutz investieren, denn wir sind noch nicht auf Kurs.
2: Wegen der hohen Temperaturen und der anhaltenden Trockenheit ist aktuell die Waldbrandgefahr in der ganzen Schweiz hoch. Das Bundesamt für Informatik ist Ziel eines Cyberangriffs geworden. Bislang gäbe es keine Anzeichen dafür, dass Daten abgeflossen sind, teilt das Bundesamt mit. Die betriebenen SharePoint-Server seien für bundesexterne Personen gesperrt worden. Rund 200 Konten wurden bei dem Vorfall kompromittiert. Derzeit setzt das Bundesamt für Informatik nach eigenen Angaben die betroffenen Server wieder auf.
1: Der bundeseigene Rüstungskonzern RUAG hat mit der Zahlung eines Lösegelds an eine Hackergruppe rechtlich korrekt gehandelt. Die Zahlung sei korrekt gewesen, obwohl sich die RUAG damit nicht an die Empfehlungen des Bundes, kein Lösegeld zu zahlen, gehalten habe. Das teilt das Verteidigungsdepartement mit. Die Hackergruppe Akira hatte letzten Herbst die IT-Systeme der RUAG-Tochter im US-Bundesstaat Virginia angegriffen. Dabei wurden Daten entwendet. Anschließend drohten die Angreifer mit deren Veröffentlichung im Darknet und förderten Lösegeld. Mindestens 18 Wolfswelpen sind in der Schweiz unterwegs. Das zeigen von der Stiftung Cora veröffentlichte Nachweise. Weitere Nachweise dürften in den kommenden Wochen und Monaten folgen, wenn die Welpen ihre Wurfhöhlen endgültig verlassen. Ob es mehr oder weniger Nachwuchs gab bei den Schweizer Wölfen als im letzten Jahr, könne deshalb noch nicht festgestellt werden. Im letzten Jahr waren in der Schweiz mindestens 155 Wolfswelpen zur Welt gekommen. Der diesjährige Sommer ist bis jetzt mindestens so heiß gewesen wie der Rekordsommer 2003. An einigen Stationen sei die Zahl der Hitzetage bereits höher als damals, teilt das Bundesamt für Meteorologie und Klimatologie Meteo Schweiz mit. 2003 war ein extremer Ausreißer, schreibt Meteo Schweiz. Nun würden solche Ereignisse wegen der Klimaerwärmung wahrscheinlicher. Ja.

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1: Diese Themen haben heute Schlagzeilen gemacht. Guten Abend. Das Ja-Komitee zur Neutralitätsinitiative hat heute seine Kampagne lanciert. Die Initiative will die immerwährende bewaffnete Neutralität in der Verfassung verankern. Die Neutralität habe die Schweiz vor Kriegselend bewahrt und Wohlstand ermöglicht, argumentiert der ehemalige Solothurner SVP-Nationalrat Walter Wobmann.
2: Sie dient dem Frieden, sie dient der Sicherheit. Sie dient der Unabhängigkeit unseres Landes.
1: Die SVP unterstützt als einzige große Partei das Anliegen. Eine erste Umfrage zeigt, dass die Initiative einen schweren Stand haben dürfte. Abgestimmt wird Ende September. Die Preise für Generalabonnements steigen weniger stark als geplant. Das teilt die Branchenorganisation Allianz Swisspass mit. Nach Gesprächen mit dem Preisüberwacher habe man die Preiserhöhung gesenkt, sagt Marco Lütti von Allianz Swisspass.
3: Wir haben unterschiedliche Betrachtungswinkel in diesem Sinn angeschaut und haben sich so schlussendlich auf eine leicht reduzierte Erhöhung bei den Preisen bei den Generalabonnements einigen.
1: Damit wird das zweite Klasse GA ab Dezember 100 Franken teurer. Beim Halbtagsabo steigt der Preis wie angekündigt um 5 Franken. Insgesamt erhöhen sich die ÖV-Preise durchschnittlich um 3,6%.
4: Die meisten Fälle von Missbrauch von Kindern im Vorschul- und Kindergartenalter werden von den Strafbehörden nicht weiter verfolgt. Das berichten die Tamedia-Zeitungen. Das Strafverfahren wird in 9 von 10 angezeigten Fällen eingestellt, wird eine auf Kindesmissbrauch spezialisierte Anwältin im Tagesanzeiger zitiert. Wie viele Tatverdächtige vor Gericht kommen und verurteilt werden, werde nicht erhoben.
1: Niemand bereut so sehr, studiert zu haben wie Tierärztinnen. Rund 20% würden sich nicht mehr für ihr Fachgebiet entscheiden und gar 9% würden überhaupt nicht mehr studieren. Das schreibt der Tagesanzeiger. Damit sind fast ein Drittel der ausgebildeten Veterinäre mit ihrer Berufswahl unzufrieden, wie der Bildungsbericht zeigt. Ab Herbst soll deshalb ein Pflichtpraktikum helfen, Enttäuschungen vorzubeugen. Die Schweizer Zwetschgenernte ist gestartet, und zwar eine Woche früher als normal. Dank viel Sonne erwarten die Obstbauern eine hohe Qualität und rund 3000 Tonnen Ertrag. Die Ernte dauert voraussichtlich bis Anfang September. Die Qualität der Früchte sei in diesem Jahr sehr gut. Die zahlreichen Sonnenstunden der vergangenen Wochen hätten für einen hohen Zuckergehalt und ein ausgewogenes Aroma der Zwetschgen gesorgt.

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1: Diese Themen haben heute Schlagzeilen gemacht. Guten Abend. Das Ja-Komitee zur Neutralitätsinitiative hat heute seine Kampagne lanciert. Die Initiative will die immerwährende bewaffnete Neutralität in der Verfassung verankern. Die Neutralität habe die Schweiz vor Kriegselend bewahrt und Wohlstand ermöglicht, argumentiert der ehemalige Solothurner SVP-Nationalrat Walter Wobmann.
2: Sie dient dem Frieden, sie dient der Sicherheit. Sie dient der Unabhängigkeit unseres Landes.
1: Die SVP unterstützt als einzige große Partei das Anliegen. Eine erste Umfrage zeigt, dass die Initiative einen schweren Stand haben dürfte. Abgestimmt wird Ende September.
3: Das Bundesamt für Informatik ist Ziel eines Cyberangriffs geworden. Bislang gäbe es keine Anzeichen dafür, dass Daten abgeflossen sind, teilt das Bundesamt mit. Die betriebenen SharePoint-Server seien für bundesexterne Personen gesperrt worden. Rund 200 Konten wurden bei dem Vorfall kompromittiert. Derzeit setzt das Bundesamt für Informatik nach eigenen Angaben die betroffenen Server wieder auf.
1: Der bundeseigene Rüstungskonzern RUAG hat mit der Zahlung eines Lösegelds an eine Hackergruppe rechtlich korrekt gehandelt. Die Zahlung sei korrekt gewesen, obwohl sich die RUAG damit nicht an die Empfehlungen des Bundes, kein Lösegeld zu zahlen, gehalten habe. Das teilt das Verteidigungsdepartement mit. Die Hackergruppe Akira hatte letzten Herbst die IT-Systeme der RUAG-Tochter im US-Bundesstaat Virginia angegriffen. Dabei wurden Daten entwendet. Anschließend drohten die Angreifer mit deren Veröffentlichung im Darknet und förderten Lösegeld. Niemand bereut so sehr, studiert zu haben wie Tierärztinnen. Rund 20% würden sich nicht mehr für ihr Fachgebiet entscheiden und gar 9% würden überhaupt nicht mehr studieren. Das schreibt der Tagesanzeiger. Damit sind fast ein Drittel der ausgebildeten Veterinäre mit ihrer Berufswahl unzufrieden, wie der Bildungsbericht zeigt. Ab Herbst soll deshalb ein Pflichtpraktikum helfen, Enttäuschungen vorzubeugen.
3: Schweizer Städte bauen ihre Maßnahmen gegen Hitze aus. Sie pflanzen Bäume, entsiegeln Flächen oder versuchen, Regenwasser besser im Boden zu speichern. Basel hat etwa in den letzten 6 Jahren über 1100 zusätzliche Bäume gepflanzt. Zürich investiert bis 2035 130 Millionen Franken in Hitzeminderung. Auch andere Städte handeln. St. Gallen will etwa 80.000 Quadratmeter Straßenfläche entsiegeln. Lausanne und Genf wollen bis 2040 ein Drittel der Fläche mit Bäumen bedecken.

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